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1: Moin und herzlich willkommen hier im Förderradio. Schön, dass ihr dabei seid. Und meine Sendung heißt ja Augen zu, Ohren auf. Und ja, ich möchte natürlich noch mal ein paar Grüße loswerden hier. Die passen eigentlich jetzt so zum Nachmittag, zum Kaffee. Und zwar der Bonschermann aus Hünning hat geschrieben in die große Wunschbox. Süße Grüße vom Bonschermann aus Hünning. Vielen Dank für die gute Musik und euch einen schönen Sommer. Tja, lieber Bonschermann, das wünsche ich dir natürlich auch. Und wer sich jetzt fragt, Bonschermann aus Hünning, ja, es ist ein kleines Café mit ganz viel Süßigkeiten, mit süßen Waffeln, mit natürlich auch Bonbons, Kaffee und keine Ahnung, was es da noch alles gibt. Also in Hünning einfach mal googeln und dann findet ihr ihn. So, das passt heute auch und zwar ein Song, mit dem legen wir heute los. Der heißt Coffee von Lucy Glang und Joe Poppe.
2: Pop.
1: Pop, okay. Denn ich habe die Lucy heute live hier im Studio und wir werden in der nächsten Stunde ein bisschen quatschen über ihre Musik und da hat sie sicherlich das ein oder andere auch noch zu erzählen. Okay, wir legen los mit Coffee. Viel Spaß in der nächsten Stunde.

0: Ja, nochmal herzlich willkommen hier, die jetzt eingeschaltet haben zur Sendung Augen zu, Ohren auf. Ich bin der André am Mikro und heute habe ich live hier im Studio die Lucy Glang. Und wenn ich mal so gucke, mal rückblickend, am 6.7. hatten wir ein Telefoninterview und heute ist sie live hier. Herzlich willkommen, Lucy.
1: Ja, vielen, vielen Dank. Ich freue mich sehr, hier zu sein, heute in Person, nicht online so zugeschaltet.
0: Ja, war ein bisschen aufregend heute, schätze ich mal schon, ne? Die Fahrt hierher?
1: Ja. Wie gesagt, hatte oft das Gefühl, ich werde gleich von der Brücke geweht.
0: Tja, aber bist ja hier und heute hast du ja auch noch Auftritte oder einen Auftritt und morgen ja auch.
1: Nee, nur heute.
0: Nur heute. Okay, gut, okay. Ja, herzlich willkommen im Förderradio.
1: Dankeschön.
0: Schön, dass du da bist. Lucy, vielleicht magst du dich einmal ganz kurz vorstellen.
1: Ja, ich bin Lucy Glang. Ich mache eine Mischung aus Folk-Pop, ein bisschen Alternative, ein bisschen keltische Einflüsse. Und letztes Jahr habe ich wir haben hier über die zweite EP geredet. Mhm. Ich habe jetzt die letzten Monate in Australien gewohnt und da eine neue EP aufgenommen, die jetzt langsam mal rauskommen sollte. Ich tue mich noch ein bisschen schwer damit, irgendwelche Veröffentlichungsdatum festzulegen. Ja, ich komme eigentlich aus Kiel, habe aber über Corona angefangen, mit vielen Produzenten aus anderen Ländern zusammenzuarbeiten und es ging da ganz gut, dadurch, dass alles irgendwie online lief und habe jetzt angefangen, mit den Leuten auch nicht nur online, sondern in Person zusammenzuarbeiten und ich spiele heute in Flensburg, freue mich schon drauf, das ist das erste Mal seit einer längeren Zeit, dass ich in Flensburg spiele,
0: Tja, und dann machst du mal einen kurzen Abstecher ins Förderradio, das ist toll.
1: Ja, lag auf dem Weg.
0: Kurzer Abstecher. Lucy, du hast es ja schon gerade eben angesprochen, Australien, ist es so dein Lieblingsland?
1: Würde ich jetzt gar nicht mal unbedingt sagen, aber so viel von der Musik, die ich mache, ist da auch verortet. Also die Richtung ist deutlich größer als hier. Ich kenne viele Musiker dort und ich mache ja auch gerne mal Straßenmusik und das ist da auch ein großes Ding. Und ich habe einfach gedacht, ich muss mal ausprobieren, wie es ist, nochmal in einem, also ich habe häufig auch schon mal eine Weile in anderen Ländern gewohnt und irgendwie habe ich mich da mal sehr wohl gefühlt und wollte das jetzt nochmal machen. Mit ein paar Leuten dort zusammenarbeiten, gucken, wie so Musik in anderen anderen Ländern läuft und habe dadurch Deutschland auch mehr schätzen gelernt.
0: Mehr schätzen? Wie, inwiefern?
1: Insofern, dass hier auch einiges einfacher ist, was Musik angeht. Mhm.
0: Okay. Und bist du da so mit fertigen Texten, Melodien denn nach Australien geflogen oder ist das da vieles entstanden?
1: Ist auch dort vieles entstanden. Also das meiste, was ich dort aufgenommen habe, habe ich auch da geschrieben. Mhm. Auch viel mit anderen Musikern und Musikerinnen und
0: Und mit wie vielen Songs bist du dann wieder weggeflogen aus Australien?
1: Boah, ich bin auf jeden Fall relativ pleite wieder weggeflogen. Okay. Ich glaube, das waren glaube ich so 7, 8? Mhm. Nee, 8, ja.
0: Mhm. Das sind ja schon fast 2 EPs.
1: Ja, und dann habe ich auch noch einige vorher aufgenommen, die nicht rausgekommen sind. Ich hatte mich irgendwie so ein bisschen schwer getan, damit wieder Musik zu veröffentlichen, weil ich letztes Jahr ja so häufig und regelmäßig das gemacht habe und so festgestellt habe, dass das auch ganz schön an die Nerven und an die Substanz geht und auch ans Geld natürlich. Deswegen habe ich so eine kleine Pause gebraucht, auch für mich mental, weil mich das schon irgendwie sehr beschäftigt hat, beziehungsweise beansprucht hat. Und jetzt war die Pause aber ein bisschen zu lang. Ja, jetzt kommt bald mal wieder was raus. Und ich werde aber dieses Mal versuchen, einen Kickstarter beziehungsweise so eine kleine Crowdfunding-Kampagne da zu erstellen, weil ich einfach auch sonst die Kosten diesmal nicht tragen kann. Das ist der Plan.
0: Okay. Ja, dann können wir gespannt sein, was da für Musik denn jetzt irgendwann mal veröffentlicht wird. Ja. In der nächsten Zeit. Sagen wir es mal so.
1: Ja.
0: War Musik denn schon so immer so dein Ding?
1: Ja, also ich glaube, Musik jetzt auch, aber Kreativität schon. Also ich habe früher schon viel in irgendwelchen schlechten Bands gesungen, habe damals auch mega gerne gemalt, Filme gemacht. Ich habe irgendwie immer so kleine Stop-Motion-Filme versucht, selber zu animieren in der Schulzeit und habe dann immer die Soundtracks selber geschrieben beziehungsweise aufgenommen. Es klang nicht besonders gut. Habe aber dann auch schon in der Schulzeit angefangen, über mein Handy damals so erste Vorproduktion über GarageBand damals noch zu aufzunehmen. Und ja, also geschrieben habe ich echt schon eigentlich schon immer. Gut, wurde es dann erst ein bisschen später.
0: Und kannst du dich noch daran erinnern, an den ersten Song, den du selbst geschrieben hast, aufgenommen hast?
1: Ja. Ja, also beziehungsweise nicht an den ersten Song, weil ich glaube, der erste Song war ein Kartoffelsong oder so. Daran kann ich mich nicht erinnern, davon habe ich nur Erzählungen gehört. Ich habe aber mit 9 meinen ersten Song auf Englisch, nee, gar nicht, vielleicht 9 oder 8, meinen ersten Song auf Englisch geschrieben. Und an den erinnere ich mich noch, den möchte aber, glaube ich, niemand hören. Das war echt. Wobei die Melodie war, glaube ich, gar nicht schlecht. Vielleicht versuche ich die irgendwann nochmal irgendwo einzubauen.
0: Aber irgendwann ist ja immer das erste Mal.
1: Ne? Ja, und genau.
0: Und da war dann so dein Start in die Musikwelt oder kam es noch ein bisschen später?
1: Also mit 9 waren die Sachen natürlich noch nicht besonders ausgereift. Und dann war ich ja in diesen sehr schlechten Bands für eine Weile, habe da aber auch nicht viel zu der musikalischen Sache beitragen können, weil es auch gar nicht mein Genre war. Das waren Metal-Bands, hat mir überhaupt nicht gefallen. Hat meine Stimme auch ein bisschen kaputt gemacht. Mhm. Nicht meine Stimme, aber meine Ohren. Ich bin, glaube ich, seitdem ein bisschen schwerhörig. Mhm. Aber habe dann irgendwann angefangen, in anderen Kontexten Sachen zu schreiben, die dann tendenziell auch immer besser wurden. Und irgendwann hatten die dann so ein Niveau. Was heißt so ein Niveau? Also wer weiß, was das heißt, ob die jetzt so ein Niveau für mich waren, die dann gut genug, um mal zu gucken, wie kann ich denn jetzt dafür sorgen, dass das auch einigermaßen produziert klingt. Das war dann nochmal, es hat mich ein paar Jahre gekostet, das rauszufinden, weil das irgendwie, wenn man so anfängt, ja gar nicht so einfach ist so und außerdem auch gar nicht so billig, da die richtigen Leute zu finden. Ja.
0: Du bist ja in Kiel. Bist du jetzt hauptberuflich Musikerin oder ist auch noch was anderes?
1: Also ich lebe gerade von der Musik finanziell. Ich studiere aber auch noch.
0: Und ich frage dann, was studierst du?
1: Psychologie.
0: Okay. Kein einfaches Fach, oder?
1: Ich habe vorher eine Weile Zahnmedizin studiert. Das war deutlich unangenehmer. Ja. Also dagegen finde ich es schon erträglich. So.
0: Okay. Kannst du es auch ein bisschen Psychologie, Musik so ein bisschen verbinden oder?
1: Bestimmt lasse ich unbewusst irgendwas einfließen. Ich glaube, das ist aber eher so eine Art von so ein bisschen einer relativ tiefgründigen Art zu denken, die vielleicht in beiden so ein bisschen mit einfließt. Wahrscheinlich würde ich nicht unbedingt Psychologie studieren, wenn ich mich hauptsächlich für, ich weiß nicht, Formeln oder irgendwie so ganz also ich weiß nicht, so strukturiertes Denken interessieren würde. Ich glaube, das spielt wahrscheinlich alles so, so zusammen. Mhm.
0: Wir hatten ja eingangs gespielt Coffee, Kaffee.
1: Ja.
0: Zu dem Song, machst du vielleicht irgendwas noch zu erzählen zu dem?
1: Ach so, ja, klar. Also war der erste Song, den ich mit Joe Pope gemacht habe. Das war ein Produzent aus Amerika. Auch einer der ersten, die ich so in meiner besseren Schreibphase geschrieben habe. Inzwischen kann ich den aber auch schon nicht mehr hören. Ich weiß nicht, wenn man einen Song rausbringt, muss man den ja wirklich in den Tod promoten und hört den so oft, dass der einem irgendwann so aus dem Hals raushängt. Also ich höre meine eigenen Songs auch eigentlich nicht mehr so. Also ich höre mir die privat nicht mehr wirklich an. Immer so im Schreib- und Entstehungsprozess schon noch. Und ich höre die auch echt gerne. Und ich finde auch, dass man das gut hören kann. Aber ich würde mir die jetzt nicht andauernd privat... Ja, also zumindest den nicht mehr. Den habe ich wirklich schon viel zu oft gehört. Aber handelt immer noch, habe ich darüber geschrieben, dass es sehr schön ist, dass man Kaffee ans Bett bekommt und dass es irgendwie so eine ganz nette Geste ist, auch wenn man so einen schlechten Abend vorher hatte und irgendwie so ein schönes warmes Getränk, sehr tröstendes haben kann. Hat dann dazu geführt, dass alle möglichen Leute angefangen haben, mir Kaffee ans Bett zu bringen, was eine sehr praktische Sache war.
0: Ich möchte ein bisschen Musik auch nochmal, da müssen wir leider heute nochmal durch.
1: Ja.
0: Aber du bist ja auch mit denen auf der Bühne, ne?
1: Mit wem?
0: Mit den Songs.
1: Ach so, ja, genau. Deswegen habe ich die auch schon so oft gehört.
0: Genau. Jump in the River.
1: Ja, Jump in the River.
0: Genau. Vielleicht magst du da noch mal kurz was zu erzählen?
1: Aber gerne doch. Den habe ich auf einer Schweden-Tour geschrieben. Nur nicht gespielt. Aber da habe ich irgendwie so festgestellt, wie schön das ist, wenn man, also ich habe da im Auto geschlafen, weil Schweden einfach teuer ist und ich auf der Tour jetzt nicht wirklich viel Geld verdient habe und wollte da so ein bisschen Geld sparen. Und ja, habe mich irgendwie sehr frei gefühlt, habe oft in irgendwelchen Wäldern gepennt und dann bin ich morgens in den Fluss gesprungen, von Moskitos zerbissen worden. Es war arschkalt, aber irgendwie ist es trotzdem so ein ganz tolles Gefühl von Freiheit gewesen. Und so, ich habe versucht, dieses Gefühl von Freiheit, wenn man so unterwegs ist, auf irgendwelchen Roadtrips mit dem Hund. Ich habe auch einen ganz tollen Hund. Ich habe versucht, das so ein bisschen festzuhalten. So dieses, wenn man sich so ein bisschen frei macht von dem, was so gesellschaftlich alles uns aufgebürdet wird. Gott, das war, glaube ich, kein richtiges Wort.
0: Aufgebürdet, genau.
1: Und einfach so auf die essentiellen Sachen so in der Natur, die einem ganz gut tun, reduziert. Ja. Mhm.
0: Gut, dann spielen wir noch mal. Jump in the River von Lucy Glang.
1: Ja.
0: Und in Schweden geschrieben.
1: Ja.
0: Genau. Schönes Land.
1: Ja, fand ich auch.

0: Tja, Jump in the River. Cooler Song.
1: Danke.
0: Und war für dich denn schon, du studierst jetzt ja, aber du machst ja auch hauptberuflich Musik. Und wie verbindest du das denn alles miteinander?
1: Also das Studium hat die letzten Monate sehr gelitten, muss ich sagen. Da würde ich gerne nicht weiter zu viel erzählen. Okay. Und ja, war nicht ganz so einfach, muss ich sagen. Also am Anfang ging es noch einigermaßen, weil ich Musik auch halt eher so nebenbei gemacht habe. Und dann hat das immer mehr Platz eingenommen, immer mehr Zeit eingenommen und auch so ein bisschen so ein bisschen halt einfach dann auch meine Einkommensquelle und meine Überlebensquelle geworden. War nicht ganz so einfach, das zu verbinden.
0: Aber im Moment überwiegt die Musik?
1: Ja, also im Moment, ja.
0: Und wie ist das denn so, wenn du jetzt, du bist jetzt nach Australien, kam da irgendwann so der Gedanke, so ich muss jetzt hier weg, ich muss nach Australien Songs schreiben?
1: Ja, schon so ein bisschen. Also ich habe in Deutschland mich oft auch nicht ganz so wohl gefühlt. Vielleicht ist das so eine Art, dass ich so zu viele Routinen anstelle, dass man so... außerdem ist Kiel, Norddeutschland im Winter die beste Quelle für eine saisonale Depression. Oh Gott, also gerade im Februar. Ich glaube, ich habe keinen glücklichen Februar bis jetzt gehabt in Kiel. Komme auch eigentlich aus NRW, das ist nicht ganz so schlimm. Auch schlimm, aber nicht ganz so schlimm. Und irgendwie habe ich so ein bisschen die Leichtigkeit vermisst, die man, und auch so ein bisschen der eigene, also ich habe das Gefühl, man wird oft ein bisschen mutiger, traut sich selbst ein bisschen mehr zu, wenn man aus seiner Höhle rauskommt. Ja. Und es hat für mich auch wirklich viel gebracht. Also ich habe echt so viele Leute kennengelernt und deren Lebensmodell, also auch von Musik kennengelernt und irgendwie, dass es auch einfach möglich ist, so mit der Musik so zu leben und von der Musik zu leben. Das war irgendwie eine wichtige Erkenntnis, auch wenn es irgendwie dann natürlich doch deutlich weniger klassisch und weniger sicher ist als andere Sachen.
0: Ja, klar. Und und jetzt Australien. Wie lange warst du jetzt da?
1: Halbes Jahr. Ich bin jetzt für 2 Monate hier, um so ein paar Auftritte zu spielen und dann bin ich ab August wieder da. Also Mitte August, genau.
0: Um weitere Songs aufzunehmen, oder?
1: Ja. Genau, weitere Songs aufzunehmen. Ein paar Auftritte habe ich da jetzt noch und ich habe ein paar Musiker dort kennengelernt, mit denen ich schreibe und genau.
0: Ja, also wird ja noch einiges kommen.
1: Ja, vor allen Dingen Geldverlust von mir.
0: Okay. Ja, dann müssen wir sehen, dass wir das reinspielen. Ne?
1: Ja, genau.
0: Wenn ich ja so sehe auf Instagram bei dir, bist du immer viel mit der Gitarre unterwegs.
1: Ja.
0: Ist das so das Musikinstrument, was du spielen gelernt hast? Klar. Aber gab es auch noch so andere?
1: Wenn ich eine Vorproduktion von meinen Songs mache, spiele ich natürlich ein bisschen Piano drauf, aber... Ich weiß nicht, nicht besonders gut. Also es reicht für eine Vorproduktion, es wird jetzt nicht reichen, um irgendwie da einen coolen Song auf dem
0: Gibt es denn so musikalische Wegbegleiter, die dich, sag ich mal so, auch musikalisch geprägt haben?
1: Doch, schon. Also so ganz früher irgendwelche Sachen, wo ich jetzt nicht weiter, also früher habe ich viel Britney Spears gehört, dann habe ich viel Avril Lavigne gehört. Aber dann so in diese Folkrichtung bin ich gekommen, so Ende der Schulzeit. Vorher habe ich selber geschrieben, aber wusste gar nicht, dass das irgendwie so ein Ding ist, war noch nicht wirklich so groß, gab noch kein, also Spotify war auch noch nicht so ein richtiges Ding und dann habe ich irgendwie dann angefangen, viel First Aid Kids zu hören, Lissy, Fleet Foxes, Simon & Garfunkel, ja, genau.
0: Ja, Simon & Garfunkel ist ja so eine Band jetzt 60er, 70er. Coole Jungs, haben coole Musik gemacht. Was reizt sich jetzt zum Beispiel an denen so jetzt so diese Musik?
1: Also ein bisschen dieses, ich weiß gar nicht, wie ich das in Worte fassen soll, so ein leicht mittelalterlicher, nostalgischer, so ein bisschen Magie, die immer so in den Songs damit drin ist.
0: Ja, cool. Spielen wir nochmal einen Song.
1: Ja, gerne.
0: Underwater Skies?
1: Klar.
0: Ja? Ja. Auch in Schweden oder?
1: Nee, den habe ich in Dänemark aufgenommen. und so über dieses Gefühl, wenn man unter Wasser ist und so runterkommt, so nervlich runterkommt. Ich hatte da so eine Phase, wo ich, glaube ich, ein bisschen zu viele Sachen gleichzeitig gemacht habe. Also hatte da so eine recht anstrengende Phase im Studium parallel. Mit Musik habe ich mir auch selber viel Druck gemacht und hatte dann immer so leichte kleine, also nicht Panikattacken, aber schon auch so dieses Gefühl von Panik. Mhm. Und mir hat das komischerweise viel geholfen, einfach unter Wasser zu sein und dann eine Weile unter Wasser zu sein. Mhm. Ja.
0: Okay. Aber bist ja wieder hochgekommen.
1: Ja, irgendwann.
0: Okay, dann spielen wir den Song noch einfach mal.

0: Tja, Underwater Skies. Genau, früher war es ja vielleicht ein bisschen einfacher, was man so hört mit älteren Musikern oder Musikerinnen, die so in den 80er, 90ern, das sagen sie ja immer wieder, dort konnte man richtig Geld verdienen, man muss natürlich auch viele Auftritte machen. Heute ist es vielleicht ein bisschen einfacher, Musik zu machen. Man kann sie schnell veröffentlichen, man braucht nicht in große Studios, man kann in Home-Studios das machen. Aber man muss sich auch so ein bisschen hervorheben, um, sag ich mal, um seine Musik und sich, promoten, oder?
1: Ja, also du musst deine, also musst du jetzt nicht, aber kannst du auch einfach so Musik machen. Aber wenn du ein gewisses Publikum erreichen möchtest, dann muss man auf jeden Fall viel Promokram machen, den man vielleicht nicht unbedingt in den klassischen Musikerberuf einordnen würde, aber der einfach jetzt echt krass dazugehört. Ja.
0: Und was würdest du dir vielleicht so mal wünschen als Musikerin in der Musikwelt?
1: In der Musikwelt? Gott, jetzt fühle ich mich so ein bisschen wie, ich weiß nicht, wie diese Misswahl Miss America. Was wünschst du dir für die Welt?
0: Nee, ich meine so, wenn du jetzt, du veröffentlichst Musik und dass ihr vielleicht auch ein bisschen mehr Gehör bekommt. So zum Beispiel auch.
1: Ich würde mir auf jeden Fall ein faireres Belohnungssystem, wollte ich schon sagen, ein faireres Verteilungssystem von irgendwelchen Einnahmen wünschen, dass diese ganzen, also dass irgendwelche Streaming-Plattformen, dass die Verteilung da ein bisschen fairer laufen würde, dass die Förderung von Leuten, die jetzt nicht Millionen von Klicks haben, vielleicht auch nochmal weiter ausgebaut worden werden würde. Ist halt schon so, dass viele Leute, die heutzutage groß mit der Musik sind, dass die auch einfach viel Geld im Hintergrund haben und dass man auch viel Geld braucht, um damit anzufangen. Und natürlich, jetzt gibt es auch Ausnahmen, aber es ist schon deutlich einfacher, wenn du Geld im Hintergrund hast und es braucht einfach auch viel Geld, um irgendwo mit anzufangen. Und auch irgendwelche Label-Deals, die sind ja oft auch nicht unbedingt künstlerfreundlich. Also dass die Musikindustrie sich vielleicht ein bisschen in die Richtung wandeln würde, dass es den Musikern einfacher gemacht wird und nicht, dass die Geldverteilung vielleicht ein bisschen...
0: Also fair bezahlt wird. Ne? Also so muss man das ja mal eindeutig sagen. Also wenn man guckt auf den digitalen Plattformen, sind ja Centbeträge, kann man es ja gar nicht nennen.
1: Ja, genau, ne? Sowas, ja.
0: Und von daher ist es vielleicht, und man muss ja auch sagen, dass Musik ist ja im Endeffekt, man ist ja auch Arbeit.
1: Natürlich.
0: Es ist ja nicht so, dass man da irgendwie, oh, ich mach schnell einen Song, fertig, zwei Minuten, fertig. Da steckt ja wirklich Arbeit hinter.
1: Also steckt auch einfach ganz viel Geld da drin.
0: Genau, kannst, auch.
1: Ja. Ich glaube, niemand geht in die Musikindustrie und sagt, ich mache das, weil ich Geld machen will. Also das machen ja alle aus irgendeiner Art von Leidenschaft. Jetzt nicht nur die Musiker, sondern auch irgendwelche Leute, die im Booking oder in irgendwelchen Labels arbeiten. Aber trotzdem muss man natürlich irgendwie im Endeffekt seine Rechnung bezahlen und das Ganze, um das Ganze machen zu können.
0: Denn auch wenn man zu Hause erst hat oder man macht einen Homeschule, man hat ja trotzdem seine Musiker, die das einspielen oder auch
1: Mixing,
0: Mastering. Genau, das ist ja alles noch dabei. Dann musst du natürlich Artwork, du musst dies, dann musst das. Ne?
1: Und, ja, genau. Also einen Großteil mache ich immer noch selber, weil ich einfach denke, so groß ist der Unterschied nicht zu dem, also es ist natürlich schon ein Unterschied, ob ich jetzt irgendwen für alles, aber die Sachen, die ich selber machen kann, mache ich selber. Also meine ganzen Musikvideos, Artworks und so weiter, da gebe ich kein Geld für aus. Da spendiere ich dann lieber ein paar Stunden selber mit meinem PC und mache das einfach alleine. Aber es geht natürlich viel Zeit für drauf und dadurch geht die Musik auch immer so ein bisschen weiter in den Hintergrund.
0: Und ein großes Thema ist ja KI zurzeit. Jeder nutzt das irgendwie, ob das nun beruflich ist, ob das immer ganz sinnvoll ist oder in der Medizin ist es natürlich auch, ob es immer alles sinnvoll ist oder auch viel Schindluder mitgetrieben wird. Ist ja so, wenn man auf Social Media guckt, komische Videos auf einmal, was weiß ich, da geht die Welt unter oder so zum Beispiel, wo man manchmal denkt, das ist alles unrealistisch teilweise. Und wie empfindest du das in der Musikwelt?
1: Also wenn KI als Tool genutzt wird, um irgendwelche Arbeitsprozesse, die jetzt nichts mit Kreativität zu tun haben, zu erleichtern, finde ich, das ist vollkommen okay. Was heißt vollkommen okay? Also es ist natürlich trotzdem nicht gut für die Umwelt und so weiter. Beispielsweise, wenn es darum geht, dass ein Song quantisiert wird oder in der Produktion irgendwas. Da, ich hatte da letztens ein Beispiel, ich habe vergessen, was es war. Wenn Songs die menschliche Kreativität, also wenn KI die menschliche Kreativität ersetzt, dann finde ich, ist ein bisschen der Sinn der Musik verloren gegangen, weil es ja eigentlich um diese menschliche Verbindung und diese menschlichen Emotionen auch geht und nicht unbedingt, also auch wenn man das vielleicht trotzdem fühlt, wenn man einen Song von der KI hört, aber eigentlich geht es ja in Musik auch darum, dass man sich so ein bisschen in seinen Emotionen abgeholt fühlt und nee, das ist ja dann irgendwie komisch, wenn das ein Roboter macht.
0: Es soll ja auch um Gefühle gehen, ne? Also die Menschen sollen ja auch mitgenommen werden, ne? Und das ist irgendwie, könnte ja auch passieren, dass es ja irgendwann Einheitsbrei wird.
1: Ja, und das ist ja, also KI übernimmt ja nicht, also die erfinden ja nichts Neues, die übernehmen ja nur das, was es irgendwie schon gibt und dementsprechend braucht man ja trotzdem die Menschen so ein bisschen, das Menschliche, um da die neuen Ideen reinzubringen.
0: Denn man macht ja ein Sammelsurium, aus das wird ja einfach irgendwo hergeholt und dann macht man aus 20 Sachen macht man her eins.
1: Ja, und da, wo es hergeholt wird, die profitieren, also die bekommen da ja auch nichts für. Also wenn deine Idee von irgendeiner KI übernommen und abgewandelt und mit einer anderen Idee kombiniert wird, dann ist das aber trotzdem deine Idee gewesen und du hast da einfach gar keinen, also du bekommst da aber nichts für, dass deine Idee da gerade weggenommen wird.
0: Genau. Aber du selbst arbeitest nicht mit KI?
1: Nein.
0: Nein, ne?
1: Nein, das ist in meinem Genre ein absolutes No-Go. Wir arbeiten nicht mit KI. Nein.
0: Siehst du, also wirklich noch handgemachte Musik.
1: Ja.
0: Oder habt ihr trotzdem da so einen Computer oder sowas?
1: Also klar, haben wir trotzdem, genau. Also ist jetzt nicht jedes einzelne Instrument eingespielt. Ich habe auch manchmal ein Piano, irgendwelche bestimmten Piano-Klänge, irgendwelche Synthesizer und so weiter. Die sind einfach auf meinem MIDI-Piano und da gibt es dann Plugin für. Die meisten Instrumente sind natürlich schon auch echt eingespielt, aber auf jeden Fall sind es keine KI-Instrumente.
0: Wenn du jetzt eine Songidee hast, was passiert dann mit dem, mit den Ideen?
1: Ja, die meisten verschwinden irgendwo in meinem Sammelsurium von Ideen und auf irgendwelche komme ich dann nochmal zurück und die meisten landen in einem Archiv, das nie wieder angeschaut wird. Also für jeden Song, der irgendwie rauskommt, sind bestimmt so 30, 40, die nicht rauskommen oder mehr. Deutlich mehr eigentlich, wenn ich so drüber nachdenke. Ich habe mal irgendwie so, manchmal schreibe ich an einem Tag einen, manchmal an einem Tag mehrere, manchmal eine Woche keinen, also es ist unterschiedlich. Aber die so ein bisschen, wo ich das Gefühl habe, die nehmen mich irgendwie, die beschäftigen mich dann schon länger, die merke ich mir manchmal. Und wenn ich dann wieder anfange, mit irgendwem zusammenzuarbeiten, dann schlage ich immer so einen Haufen von Songs vor und daraus lasse ich dann die Produzenten irgendwelche picken, womit die sich vorstellen könnten zu arbeiten und ja.
0: Und das Songwriting, geht das denn auch so, dass du das dann wirklich auch übernimmst dann, dass du das dann oder?
1: Ja, also inzwischen habe ich ganz angefangen komplett alleine. Inzwischen schreibe ich manchmal auch mit anderen Leuten. Das ist immer eine stressigere Erfahrung. Es macht natürlich auch deutlich, was heißt deutlich mehr Spaß, würde ich jetzt nicht mal so unbedingt sagen. Man ist auf jeden Fall produktiver oder so. Und es ist immer ganz gut, dann noch eine zweite Meinung zu den eigenen Sachen zu hören, was man vielleicht ändert, was man nicht ändert. Wenn du alles alleine schreibst, dann gibt es, ich weiß nicht, manchmal möchte man ja wissen, ist das jetzt gut oder sollte ich das lieber anders machen? Ja.
0: Mit welchen Produzenten hast du denn jetzt zusammengearbeitet in Australien?
1: Das waren drei verschiedene. Einer namens Garrett Cato, der hat auch ein eigenes Musikprojekt, also der veröffentlicht auch selber Songs, ziemlich gut. Dann noch mit einem, den ich mal in Deutschland, da habe ich mal Support gespielt für. Das war ganz cool, weil irgendwie alle auch in der gleichen Ecke gewohnt haben, in die ich gezogen bin. Und dann noch ein dritter, ich weiß nicht, die Namen hier sagen wahrscheinlich den Leuten alle nicht so viel.
0: Aber mit drei Produzenten und dann 8 Songs.
1: Genau, ja. Oder waren es sogar 9? Nee, 8.
0: 8. Gibt es denn so Sachen, über die du nicht schreiben würdest in Songs?
1: Habe ich mir noch nie so wirklich Gedanken drüber gemacht. Also wahrscheinlich gibt es die. Ich weiß nur gerade nicht, welche.
0: Ja. Ich schätze mal so politische Songs.
1: Ja, also wer weiß, vielleicht werde ich irgendwann noch mal einen politischen Song schreiben, aber aktuell noch nicht.
0: Wenn man mal so überlegt, die Welt ist ja irgendwie, ich sag's mal, aus den Fugen geraten, es gibt genug Idioten, ne, die da irgendwas zu sagen haben oder auch nicht. Und eigentlich, dass die Menschen eigentlich mal zusammen in Frieden leben können. Könnten.
1: Michael Jackson hat genau den gleichen Ansatz gehabt.
0: Aber leider klappt es ja nicht. Und es ist. Und würdest du da gerne einfach mal so einen Protestsong oder sowas machen? Könntest du dir das vorstellen?
1: Also ich glaube, da gibt es andere Leute, die da deutlich besser drin wären als ich. Da bleibe ich lieber bei meinen Lebenskrisen über andere Sachen Songs. Zumindest aktuell, glaube ich.
0: Mhm. Ja. Über was handeln denn so deine Songs?
1: Ja, schon viel auch so dieses Hinterfragen von eigenen Entscheidungen. Wo will ich hin? Wo bin ich gerade? Wenn ich so weitermache, bin ich da, wo ich irgendwie ankommen will? Mhm. Wofür leben wir alle eigentlich? Viel auch über meinen Hund. Mhm. Dann, wenn ich wütend bin, kann ich auch immer ganz gut schreiben über die Leute, über die ich gerade wütend bin. Das ist immer ein ganz schöner, guter Katalysator. Da habe ich jetzt gerade einen Song, auf den freue ich mich sehr. Der ist Parasite, der gerade in Produktion ist. Und ja, oder über irgendwelche Sachen auch, die ich in Filmen sehe, wo ich denke, das wäre ein gutes Thema. Manchmal auch, wenn ich irgendwo ein Zitat lese, kann ich, also oder das mich irgendwie sehr berührt. Habe ich auch schon ein paar Songs drüber gemacht, ja.
0: Ja, wenn man jetzt, Gesundheit. Wenn man natürlich jetzt so auf den Instagram-Kanal auch guckt, da sind natürlich auch jetzt Videos dabei, zum Beispiel, wo du aufgetreten bist und ja, so am Strand oder auch, ich weiß nicht, so irgendwo spielst. Das ist ja doch so ein bisschen so Leichtigkeit. Man merkt das ja auch, dass sich da Spaß bringt.
1: Ja, es macht mir total viel Spaß. Also das ist, sonst will ich das ja nicht machen. Also ist jetzt nicht unbedingt, weil das so einfach ist oder weil da irgendwie. Nee, also es macht auf jeden Fall ganz viel Spaß. Die Songs sind jetzt nicht, also die meisten sind von den Texten nicht so leicht. Aber am Strand wirkt das alles deutlich leichter, als es sich beim Schreiben angefühlt hat.
0: Ja. Aber du bist ja nicht alleine, ne? Dann?
1: Ja, am Strand, also in Australien habe ich alleine gespielt.
0: Okay.
1: Hier spiele ich auch häufiger mal mit Band, wobei sich die gerade auch ein bisschen neu orientieren muss, weil viele umgezogen sind.
0: Ja, so ist das Leben, ne?
1: Ja, schade, schade. Das ist ja schade.
0: Visions.
1: Ja.
0: Möchte ich gerne jetzt spielen.
1: Oh, okay, bitte.
0: Magst du dazu was kurz erzählen?
1: Ja, gerne. Also Visions war so der erste Song, den ich so richtig habe professionell produzieren lassen. Das war in Island mit einem, halt auch der ersten Person, die so meine Songs produziert hat, mit dem ich auch immer noch zusammenarbeite. Habe ich in einem Zahnmedizinstudium geschrieben und so festgestellt, okay, wenn ich jetzt so weitermache, wo bin ich dann irgendwann in meinem Leben angekommen? Wie authentisch wird sich das alles, wenn sich so meine Entscheidungen angefühlt haben? Und dann habe ich so gedacht, wenn ich jetzt so 70 bin, wie werde ich auf mein Leben zurückgucken? Und was, ja, und irgendwie habe ich gedacht, nee. Und so dieses Überdenken von den eigenen Lebensentscheidungen und das Leben nicht unbedingt verschwenden oder für andere leben, das war der Song.
0: Okay, ja. Legen wir gleich mal los.

0: Lucy, ich habe jetzt ja schon gehört, Australien, Schweden, Island. In was für Länder warst du denn noch so, wo du Songs aufgenommen hast?
1: Also Songs, wo habe ich noch Songs aufgenommen? Wir haben in Dänemark ein paar Sachen aufgenommen. Ich habe auch einen Song in England, aber den habe ich nicht in England aufgenommen. Das war so eine Remote-Produktion. Mhm. Der wurde nur in England aufgenommen, nicht mit mir anwesend. Okay. Also zum Teil mit mir anwesend, aber ja, egal. Du weißt, was ich meine.
0: Genau.
1: Schweden.
0: Ja, Island sagtest du, ne?
1: Ja, aber Schweden auch. Mhm. Und wo noch? Weiß ich jetzt gerade nicht.
0: Und welches Land fehlt noch, wo du einfach mal sagen würdest, so, da möchte ich mal hin, da mache ich Musik?
1: Kanada, glaube ich.
0: Ja?
1: Kanada hätte ich nochmal echt Lust drauf. Ich würde doch, also ich habe auch eine Weile in Schottland gewohnt. Da habe ich das Gefühl, würde ich mich auch nochmal sehr wohlfühlen. Oder Irland.
0: Mhm.
1: Ja, in Norwegen vielleicht auch. Wobei, ich weiß nicht, ich glaube, zum Musik machen ist es da auch gar nicht so einfach. Keine Ahnung. Mhm. Weiß ich, ja.
0: Aber da, wo es dich hintreibt, würdest du einfach mal einmal Flieger setzen, los.
1: Ja.
0: Ja, okay. Könntest du auf Musik denn verzichten?
1: Das ist ja eine komische Frage.
0: Nö?
1: Ja. Also, nö.
0: Okay. Wenn jetzt, kommen wir doch mal zu deinen Auftritten. Wo bist du denn schon mal überall aufgetreten?
1: Der in Kiel natürlich. Ich habe, wie gesagt, so eine kleine Schweden-Tour mal gemacht, eine Schweiz-Tour. In Australien habe ich gespielt. Und natürlich in Deutschland an diversen Städten.
0: Und ist ja so gewisse Auftritte, sag ich mal, so hängen geblieben, also im Gedächtnis geblieben, wo du sagst, Mensch, das war cool?
1: Ja, doch, da waren einige, die ganz cool waren.
0: Ja.
1: Kieler Woche hat immer Spaß gemacht, auch wenn die Anfahrt immer ein Horror war.
0: Mhm.
1: Der erste Auftritt im Ausland in Schweden war einfach mega aufwühlend, weil ich echt dachte, oh, Schweden, so viele Leute, ich trete in Abbas Fußstapfen. Nein, wo noch? Also, erster Auftritt in Australien war auch gruselig, aber cool. Ja, also das sind ganz viele, aber wahrscheinlich werde ich mich gleich mega ärgern, dass mir die jetzt gerade alle nicht einfallen.
0: Naja, wir sind ein bisschen auf Sendung. Vielleicht fällt dir das eine oder andere nochmal ein.
1: Ist auf jeden Fall ein ganz schlimmer eingefallen, wo ich irgendwie in der Schweiz gespielt habe und da waren, glaube ich, zwei Leute da oder drei Leute. Es war irgendwie Ostermontag und dann waren zwei Leute, die sie tatsächlich zugehört haben. Und dann war neben mir, wo ich gespielt habe, noch so ein Tisch und da waren dann so vier Leute, die irgendein Kartenspiel laut gespielt haben. Das war ein blöder Auftritt.
0: Ja, für die zwei, die zugehört haben, dafür die war es ja genial.
1: Ne? Oh, ich weiß nicht, ey, wenn ich so einer von zwei im Publikum wäre, würde ich mich auch ein bisschen komisch fühlen. Ansonsten war die Schweiz aber sehr schön, waren auch mehr Leute da ansonsten.
0: Ja, manchmal kann ja nicht alles rundlaufen, ne? Aber gibt es denn so einen Lieblingsplatz, wo du Songs schreiben kannst?
1: Oh, also immer da, wo gerade mich niemand hören kann. Wenn ich weiß, dass andere Leute oder Mitbewohner oder so gerade ihre Türen offen haben. Wenn ich weiß, dass ich ungesteuert, laut und sehr schief singen kann und das niemanden stört. Mhm. Und wenn ich dann vielleicht noch einen schönen Ausblick habe.
0: Ja. Und wenn du im Ausland bist, also jetzt, was weiß ich, jetzt Schweden, Island, keine Ahnung, muss es dann auch so, das sind ja ganz andere Landschaften teilweise.
1: Mhm.
0: Inspirieren die auch ein bisschen anders?
1: Aber sicher doch.
0: Ja? Ja. Okay. Und was geht denn in dir denn vor, wenn du dort bist und dir fällt irgendwas ein? Stell dir das vielleicht mal vor.
1: Spannende Frage. Was geht da in mir vor? Irgendwie, also meistens versuche ich, mein Gehirn so ein bisschen auszuschalten und dann fange ich an, irgendwie so ein bisschen das so vor mich hin zu singen, was ich gerade so fast so aus mir rausquillt. Und dann versuche ich, die Fetzen davon so aufzufangen, die beim zweiten Hören brauchbar klingen. Ja.
0: Und wenn du jetzt so im Studio bist und das aufnimmst, bist du denn bis vom Anfang natürlich bis zum Ende nachher dabei?
1: Ich bin meistens bis zum Mixing-Teil dabei und beim Mixing, da bin ich dann nicht mehr, also beziehungsweise ich habe ja auch ein paar Leute, mit denen ich einfach generell nur online zusammenarbeite, mhm. aber wenn ich mit den Leuten, also wenn ich selber bei den Produktionen dabei bin, dann bis zum Mixing-Teil und beim Mixing steige ich dann aus und schreibe hinterher nur die Notes sozusagen mhm. über irgendeine Plattform, was ich wo noch ändern würde und den Mastering-Teil und Mixing-Teil, den, da bin ich, da sitze ich nicht daneben.
0: Und wie ist das denn so, wenn jetzt während der Produktion und so, und du hast ja doch, wenn du ihn geschrieben hast, hast du ja doch eine Erwartung von einem Song, beziehungsweise vielleicht Emotionen drin mhm. und so weiter, auch Gefühle. Und wie ist das denn so, wenn du jetzt denn dabei bist, dass ihr schreibt da weiter oder ihr nehmt das jetzt gerade auf? Mhm. Gibt es denn auch mal Momente, wo du sagst, oh, irgendwie passt das doch jetzt nicht mehr?
1: Ja, es sind doofe Momente, wenn man dann ja, weil man meistens schon in der Produktion so ein bisschen fortgeschritten ist und entweder dann, ja, also wenn man nochmal ganz von vorne anfangen muss, ist natürlich auch ein Produktionstag nur so und so lang, doch mhm. das gibt's und das nicht gut. Also schon wichtig, was ich auch irgendwie erst später gelernt habe, dass man von Anfang an eine relativ klare Kommunikation hat, was man möchte, was man nicht möchte und nicht irgendwie, ja, aber der Produzent, dem gefällt das gerade so gut, gefällt mir zwar gar nicht, aber ich möchte ihn jetzt auch nicht verärgern. Also das hat eine Weile gedauert, aber ich glaube, inzwischen kann ich das ganz gut mhm. so kommunizieren.
0: Ist ja auch eigentlich wichtig, ne? Man möchte ja auch mit dem Song irgendwann auf die Bühne gehen, man muss ja auch hinter dem Song stehen.
1: Ja, genau, ja, mhm. ja, und das ist einfach auch irgendwie dann wichtig, so den eigenen Klang zu, ja, dem so treu zu bleiben, den man mag und mhm. Nicht sich irgendwelchen Produzenten anzupassen und vielleicht, ja, muss man halt die richtigen Leute für finden und das, ja.
0: Gibt es schon mal Momente oder gab es schon mal einen Moment, wo du sagst, so, den Song legen wir jetzt erstmal auf Eis, der mhm. geht im Moment nicht, da passiert irgendwie nichts mehr oder jetzt ist irgendwie Müll.
1: Ja, doch.
0: Und dann geht er in die Schublade.
1: Ja.
0: Und kommt vielleicht irgendwann wieder raus.
1: Genau, ja. Oder halt auch, dass ich dann einen Song, also ich habe viele Songs, wo ich einfach, die sind fertig produziert, aber ich lasse mir irgendwie immer viel Zeit mit der Veröffentlichung, was nicht besonders gut ist. Und dann irgendwann höre ich nochmal rein und denke so, das ist jetzt aber gar nicht mehr so mein Klang und irgendwie kann ich das jetzt eigentlich gar nicht mehr guten Gewissens der Welt zeigen, weil ich das gar nicht mehr so richtig bin. Das war ich vielleicht vor 3 Jahren, mhm. aber jetzt nicht mehr. Mhm. Das ist doof. Eigentlich mache ich das nicht richtig. Sollte eher die Sachen relativ schnell auch rausbringen.
0: Gibt es auch so, sag ich mal, vielleicht den einen oder anderen Song, wo du denn, der schon ein bisschen älter ist, wo du jetzt einfach mal sagen willst, so, der muss noch mal, sag ich mal, in die Maniküre. Der muss noch mal neu.
1: Ja, doch, einige. Ja, gibt ein paar. Ich habe jetzt auch letztens ein paar rausgenommen, wo ich festgestellt habe, dass das einfach nicht die Qualität ist, mit der ich mich so präsentieren will, wo ich die Songs vielleicht trotzdem noch gut finde oder aber einfach von der Professionalität nicht mehr das Gefühl habe, dass sie so meinen Ansprüchen noch entsprechen. Mhm.
0: Entsteht das auch manchmal, wenn du so zum Beispiel Auftritte hast, dass du einen Song spielst, aber der nachher auf einmal ganz anders klingt, also wo du vielleicht mal was ausprobierst?
1: Ja, klar. Also gerade wenn ich mit Band spiele oder wenn halt unterschiedliche Leute mitspielen, die unterschiedliche Instrumente spielen, dann sind das ganz andere Versionen. Oder wenn der Song natürlich akustisch klingt, ja auch nochmal ein bisschen, also nicht unbedingt anders. So das Grundgerüst ist ja das gleiche, aber das Gefühl ist natürlich ein anderes. Ja, das ist mal ganz schön.
0: Kann ich mir vorstellen.
1: Und die guten Songs, die, das ist ja auch immer so eine Probe, ob die wirklich gut sind, wenn die in verschiedenen Arten auch funktionieren.
0: Ja. Ich möchte noch mal einen Song spielen. Siegel.
1: Ja.
0: Ja.
1: Ja.
0: Genau. Erzähl mal ein bisschen was darüber.
1: Der ist auch schon ziemlich alt. Also ich glaube, den habe ich vor 5 Jahren geschrieben oder vor 6 Jahren. Das ist wirklich alt. Da habe ich noch Zahnmedizin studiert. ja, irgendwie kam die Inspiration, nachdem ich von der Möwe angekackt wurde und dann so dachte, ja, aber irgendwie haben die auch so was Majestätisches. Da habe ich noch nicht, das war bevor ich gesehen habe, wie so eine Möwe so ein kleines Gänseküken getötet hat. Jetzt mag ich Möwe nicht mehr. Mhm. ja, aber da fand ich das irgendwie so ganz faszinierend, wie die so über einen Sturm rüberfliegen und sich so alles von oben angucken. Und das Ganze ist ja auch, finde ich, manchmal so ein bisschen so Stürme haben ja auch so ein bisschen was von irgendwelchen so menschlichen Interaktionen. Mhm. So diese Stille davor und danach, so, wo es dann noch so brodelt. Und ich habe so das Gefühl, und ich habe dann gedacht, wie ist das so, wenn so eine Möwe sich das von oben alles anschaut? Und was wird die mir so erzählen von diesem Blick von der aus der Entfernung, von so einem... Ja, keine Ahnung, wenn die so über so ein stürmisches Meer fliegt und ja.
0: Okay, dann hören wir doch einfach mal rein. Dann stellt euch vor, ihr seid die Möwe.
1: Ja.
0: Okay.
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0: Eins möchte ich noch wissen, Lampenfieber, gibt es das bei dir?
1: Ja, auf jeden Fall, aber hauptsächlich, wenn das mit der Technik unklar ist. Also das Spielen selber stresst mich inzwischen weniger, früher aber noch sehr. Ich glaube, das einfach dadurch, dass ich jetzt auch viel Straßenmusik gemacht habe, so ein bisschen abgeflacht. Aber wenn das nicht klar ist, wie das mit der Technik funktioniert oder ich mich nicht richtig hören kann, dann ist das Lampenfieber groß und ja.
0: Gibt es ein Ritual bei dir?
1: Ich hatte früher immer ein paar, als ich noch nicht so häufig gespielt habe, haben die mir auch echt geholfen. Also ich habe eine Weile immer morgens mal ein bisschen Yoga gemacht, dann mich ein bisschen aufgewärmt, dann war ich duschen, ausnahmsweise mal. Dann habe ich irgendwie ja noch mehr weitere Stimmaufwärmung gemacht. Dann hatte ich so ein Ding, dass man sich vor den Mund klemmt und dann kommt da so Steam-Zeugs raus. Und dann habe ich ein bisschen Gelo Revoice gefressen und ja.
0: Aber heute gehst du einfach.
1: Ja, heute habe ich da nicht mehr die Zeit für. Heute muss einfach irgendwie passen. Vielleicht kriege ich es auch hin, mich hin zu duschen manchmal.
0: Okay. Du hast ja kein Label, ne? Oder?
1: Nee, also ich habe so einen Vertrieb in den USA, mit dem ich zusammenarbeite. Die sind nett, aber ich habe kein Label. Nee.
0: Und sonst Management, das hast du auch nicht, das machst du alles selbst.
1: Genau, Booking. Das mache ich alles selber. Da geht viel Zeit für drauf. Schreibt mich gerne an, wenn ihr mein Booking übernehmen möchtet.
0: Oder man hat ja noch, was hat man noch?
1: Was hat man noch? Social Media Person? Also falls irgendjemand Lust hat, für mich irgendwelche Videos zu schneiden, ich bezahle auch. Ich zumindest ein bisschen, nicht so viel leider. Was hat man noch? Ja, diverse Sachen.
0: Steuern. Ne?
1: Ja, Steuern habe ich zum Glück einen netten Onkel, der mir dabei hilft.
0: Genau, siehst du, passt so.
1: Ja.
0: Was würde dich musikalisch einfach nochmal reizen? Was würdest du einfach gerne nochmal ausprobieren?
1: Boah, diverse Sachen. Viel, irgendwie ein paar mehr Showcase-Sachen, größere Bühnen, nochmal ein bisschen mehr mit Band spielen, was natürlich schwierig ist, weil ich die Band gerade nicht so oft sehe und wir dann eher, also nicht wirklich viel Zeit zum Proben hätten. Nochmal in mehr Ländern spielen oder irgendwie so eine größere Tour machen. Und Soundtracks schreiben, da hätte ich nochmal richtig Bock drauf. Ich habe auch das Gefühl, dass ich das ganz gut könnte oder dass meine Musik auch gut sich so für Filme irgendwie anbieten würde. Das sind so Ziele. Ein paar oder noch mal mehr mit irgendwelchen Musikern schreiben, die ich bewundere. ja.
0: Und mit wem würdest du einfach gerne mal zusammenarbeiten wollen?
1: Boah, einige. Simon & Garfunkel. Nein, also doch schon. Hätte ich nicht.
0: Obwohl, der eine ist ja der Junior, der ist ja auch wieder dabei. Ich weiß gar nicht, wer das von beiden ist. Der macht ja auch Musik.
1: Die machen, der Sohn von denen?
0: Ja. Müssen wir gleich mal googeln.
1: Ja, gleich mal eine Instagram-Nachrichten zukommen lassen. Hi! Ja.
0: Der vielleicht mal was gut.
1: Hast du nicht Bock, Mama? Sag's mir zu machen.
0: Hättest du auch mal Bock auf ein Duett?
1: Ja, mache ich auch häufiger.
0: Ja?
1: Ja, der nächste Song, der rauskommt, ist auch ein Duett mit einer Kanadierin. Zumindest ist es geplant, dass wir den Mitte Juli rausbringen, aber wir haben auch schon mal geplant, den Ende Juni rauszubringen. Also mal schauen, ob das jetzt wirklich was. Ist auf jeden Fall fertig. Wir sind gerade noch im Überlegen, was der Titel sein soll und wie das Bild wird.
0: Ja. Es ist aber jetzt ein Song, der jetzt entstanden ist in Australien.
1: Genau, den hatte ich allerdings, also den hatten wir schon vorher geschrieben. Ich hatte so eine Chorusidee und sie hat dann die Strophen geschrieben und wir haben die dann in Australien zusammen aufgenommen.
0: Habt ihr euch denn dort kennengelernt oder?
1: Nee, wir haben uns in Deutschland kennengelernt.
0: Ach so.
1: Und genau.
0: Man trifft sich dann in Australien?
1: Nee, da haben wir uns gar nicht getroffen.
0: Ach so.
1: Die war dann remote dabei.
0: Ach so, okay, gut.
1: Im Studio und sie hat dann ihre Stimmen von zu Hause aus aufgenommen und ja. Ist aber auch häufiger mal in Deutschland.
0: Ja, okay. Also können wir gespannt sein, was da so kommt.
1: Ja, seid gespannt. Ich verspreche, ich habe ganz viel neues Material. Es ist nur einfach nicht draußen, weil ich mir diese ganze Promo-Kacke noch nicht zumuten konnte. Mhm. Aber ich werde mich verbessern. Mhm. Ich werde jetzt wieder Sachen rausbringen. Und guckt auch gerne mal bei meinem Patreon vorbei oder in meine E-Mail-Adresse, E-Mail-Liste. Ich habe überall Links, wo man sich eintragen kann. Das ist deutlich besser als Social Media, weil Social Media-Algorithmen einfach manchmal alles verschlucken. Mhm. Ja.
0: Ja, das ist leider so, ne?
1: Jo.
0: Ja, Social Media, wo bist du da jetzt?
1: Überall. Ich bin auf

0: Instagram, YouTube, Facebook, TikTok. Was gibt's sonst noch? Ich habe mal versucht, mit diesem Streaming-Ding anzufangen. Ich habe vergessen, wie das heißt. Es hat so ein komisches Logo. Das habe ich aber nie wirklich dann gemacht. Genau, überall. Bandcamp. Ja.
1: Okay. Aber Internetseite hast du, glaube ich, nicht, ne?
0: Ich habe so eine Linkliste, wo auch noch so ein bisschen was drinsteht. Ich überlege die ganze Zeit. Ich wollte eigentlich, steht auf meiner To-Do-Liste, auch mal eine Website zu machen. Ich habe mich nur nicht damit auseinandergesetzt, das so wirklich umzusetzen.
1: Ja, viel zu tun.
0: Ja.
1: Aber ich glaube, der Fokus liegt eher auf Musik, ne? Oder?
0: Auf jeden Fall. Also zumindest möchte ich den gerne auf Musik legen. Leider ist er oft natürlich nicht auf Musik, weil viel drumherum passieren muss, damit die Musik passieren kann. Aber sollte auf Musik sein.
1: Okay. Ja, zukünftigen Pläne, wie sieht es jetzt aus bei dir?
0: Also ich bin jetzt erstmal wieder in Australien ab Mitte August für ein bisschen und nehme ein bisschen noch was auf, schreibe noch mit ein paar Leuten. Dann will ich währenddessen auch Songs veröffentlichen und diese EP rausbringen. Und dafür brauche ich aber ja, wie gesagt, auch, also muss ich versuchen, das so ein bisschen finanziell zu puffern und werde demnächst mal eine Crowdfunding-Kampagne erstellen. Zum allerersten Mal. Ich habe keine Ahnung, ob das realistisch ist oder nicht, aber ich glaube, ist schon okay. Ja, wird schon irgendwie alles funktionieren.
1: Und so, wenn du jetzt Auftritte hast, so die Menschen, die dir zuhören, da hast du sicherlich auch nochmal Kontakt zu denen, wenn du den Auftritt hast. Wie sind denn so die, ja, wenn du mit denen sprichst?
0: Oh, die sind größtenteils sehr nett. Also freuen sich über die schöne Musik, die da gerade hören durften. es ist immer, also nicht immer, aber schon irgendwie schön. Ich habe das Gefühl, es ist ja auch so Musik, die einen eher berührt als tanzen lässt. Also die einen, dann muss man schon auch ein bisschen zuhören. Und die Leute, die zuhören, die, ja, die werden dann immer ganz emotional. Ein paar Pärchen werden ganz krabbelig. Fangen dann.
1: Ja. Aber du hast, sag ich mal, die positiven Reaktionen von den Menschen, die das zuhören.
0: Ja, bis auf meine Nachbarn von unten, die sind nicht so positiv im Reagieren. Die haben sich schon öfters mal beschwert.
1: Okay, aber du bist ja meistens nicht da.
0: Das stimmt. Für deren, das soll, also ja, genau, da war ich noch häufiger mal da.
1: Okay. Wo würdest du gerne einfach mal auftreten wollen? Gibt's da was?
0: Auf diesen ganzen Showcase-Sachen. Ich hätte richtig Bock, mal beim Reeperbahn-Festival zu spielen oder beim CO Pop oder in England oder in Dingens, wie hieß das nochmal, dieses Ding, das in Holland ist. Da gibt es auch so ein Showcase-Ding, wo ich immer den Namen vergesse.
1: Okay.
0: Oder Focus Reyes. Es gibt Big Sound in Australien. Also diese ganzen Sachen hätte ich mal richtig Lust drauf. Wäre, glaube ich, ganz cool. Wobei ich gehört habe, dass der Ton da auch oft nicht so gut sein soll. Also, weiß.
1: Ausprobieren. Ja, ich sage erstmal vielen lieben Dank, dass du heute hier gewesen bist. Und heute Abend geht's.
0: Danke dir. Vielen Dank. Auch, dass das irgendwie so mit dem ganzen Hin und Her noch gepasst hat.
1: Alles gut. Dafür sind wir im Förderradio flexibel.
0: Sehr schön.
1: Und wo sollst du heute Abend noch hin?
0: Harris Wassersleben auf. Wie hieß das? Okay. Ja, so ein Restaurant.
1: Ja.
0: Nur 17.30 Uhr.
1: Okay. Ja, ist ja, noch ein bisschen hast du ja noch.
0: Okay.
1: Ja, also wir freuen uns weiterhin, sag ich mal, wenn neue Musik rauskommt.
0: Dankeschön. Ne?
1: Und wir freuen uns natürlich auch der Musik, die jetzt noch draußen ist.
0: Ja.
1: Gibt es denn noch irgendwie CDs oder so, wo du sagst, die sollst du irgendwie nochmal, wenn jemand Spaß dran hat?
0: Ja, ich habe auch CDs. Ich habe zwei verschiedene. Einmal die erste EP, einmal die zweite EP. Und von der zweiten EP habe ich irgendwie drei verschiedene Versionen, weil ich jedes Mal, ich musste nachdrucken, was ein schönes Gefühl ist.
1: Ach so, gibt es immer andere Versionen?
0: Also es sind drauf. Schon die gleichen Songs drauf. Es sieht nur ein bisschen anders aus, weil ich dann gedacht habe, okay, wenn ich das jetzt eh neu drucken muss, dann kann ich auch nochmal drüber nachdenken, ob ich das Design jetzt wirklich so behalten will oder doch nochmal so ein bisschen umdesigne. Ja.
1: Cool. Ja, okay. Damit frage ich mich, welche Version ich denn da hinten habe.
0: Du hast die erste EP, die sieht komplett gleich aus in allen Versionen.
1: So, okay. Die zweite ist, glaube ich, dahinter.
0: Echt?
1: Ja.
0: Ach, cool.
1: Genau. welchen Song sollen wir zum Schluss spielen? Ich habe hier noch The Game, Friend, Little Me, Mountain, Dialogue.
0: Das ist nicht On Waters?
1: Nee, irgendwie ist das nicht.
0: Nein. Nee. Dann würde ich sagen, können sich ja alle On Waters einmal im Internet anhören. Und vielleicht Friend. ja, handelt von meinem Hund.
1: Ja, das passt doch wunderbar. Ja. Also ich wünsche dir auf jeden Fall erstmal viel Erfolg, viel okay. Spaß, auch beim Crowdfunding, wenn du das startest, dass da viele Menschen, sag ich mal, mitmachen.
0: Dankeschön. Ne?
1: Und dass, sag ich mal, immer wieder neue Musik von dir kommt.
0: Ja.
1: Und du viel Spaß hast.
0: Vielen Dank. Gleichfalls.
1: Und pass auf dich auf.
0: Jo, du auch.
1: Okay. Und viel Spaß heute Abend.
0: Dankeschön.
1: In Flensburg. Oder?
0: Ja, in Flensburg.
1: Ne? Okay, Friend zum Schluss und vielen Dank fürs Zuhören. Bis dann. Tschüss.
0: Tschüss.

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1: Hallo und herzlich willkommen zu Mit uns durch den Feierabend hier beim Förderradio. Hier ist wieder der Bernd und ich begrüße euch recht herzlich und ich freue mich natürlich, hier wieder gemeinsam mit euch eine Stunde verbringen zu dürfen. Eigentlich wiederhole ich mich ja jedes Mal, ne? Aber es ist nicht auf Tonband aufgenommen und wird abgespielt, sondern ich meine das wirklich so. Ich freue mich wirklich, hier wieder bei euch zu sein. Und musikalisch habe ich wieder eine schöne Playlist zusammengestellt. 80er, 90er und das Beste von heute. Und starten wollen wir mit 24/7 und Is It Love? Und dann wünsche ich euch viel Spaß in dieser Stunde. 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

Ja, was habt ihr so am Wochenende vor? Also ich werde in den Garten gehen, da ist genug zu tun. Der vermooste Rasen, der braucht auch dringend Pflege. Aber auch das Unkraut sprießt schon wieder, wie verrückt. Und der Maulwurf, der ärgert mich jetzt auch schon wieder seit Wochen. Aber er geht einfach nicht. Und jagen dürfen wir ihn nicht. Ja, das ist ein schwieriges Problem, aber das kennt ihr wahrscheinlich. Naja, wir wollen mit Musik weitermachen. Und jetzt lassen wir mal Rocky in den Ring, Survivor mit Eye of the Tiger. Und dann wünsche ich euch weiterhin viel Spaß in meiner Sendung.

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Ja, das war's jetzt auch schon wieder mit der Sendung. Mit uns durch den Feierabend hier beim Förderradio. Ich verabschiede mich und bedanke mich fürs Einschalten und Zuhören und ich hoffe natürlich, dass ihr nächste Woche am Dienstag um 17 Uhr wieder dabei seid, wenn das wieder losgeht. Hier mit meiner Sendung. Aber Sonntag bin ich ja noch um 15 Uhr mit den 90ern für euch am Start. Also wenn ihr Bock auf 90er Jahre habt, dann schaltet ruhig ein. Ich lade euch recht herzlich ein. Genau. So, habt ein schönes Wochenende, bleibt alle gesund und wir kommen zum letzten Titel. Ich habe mir mal erlaubt, Max Mutzke rauszusuchen. Unserem Titel Spür dein Licht und damit verabschiede ich mich. Wie gesagt, bis bald. Euer Bernd.

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1: Hallo und herzlich willkommen zu mit uns durch den Feierabend hier beim Förderradio. Hier ist wieder der Bernd und ich begrüße euch recht herzlich und ich freue mich natürlich hier wieder gemeinsam mit euch eine Stunde verbringen zu dürfen. Eigentlich wiederhole ich mich ja jedes Mal, ne? Aber es ist nicht auf Tonband aufgenommen und wird wieder abgespielt, sondern ich meine das wirklich so. Ich freue mich wirklich hier wieder bei euch zu sein. Und musikalisch habe ich wieder eine schöne Playlist zusammengestellt. 80er, 90er und das Beste von heute. Und starten wollen wir mit 24/7 und Is It Love? Und dann wünsche ich euch viel Spaß in dieser Stunde. 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

Ja, was habt ihr so am Wochenende vor? Also ich werde in den Garten gehen, da ist genug zu tun. Der vermooste Rasen, der braucht auch dringend Pflege. Aber auch das Unkraut sprießt schon wieder, wie verrückt. Und der Maulwurf, der ärgert mich jetzt auch schon wieder seit Wochen. Aber er geht einfach nicht. Und jagen dürfen wir ihn nicht. Ja, das ist ein schwieriges Problem, aber das kennt ihr wahrscheinlich. Naja, wir wollen mit Musik weitermachen. Und jetzt lassen wir mal Rocky in den Ring, Survivor mit Eye of the Tiger. Und dann wünsche ich euch weiterhin viel Spaß in meiner Sendung.

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Ja, das war's jetzt auch schon wieder mit der Sendung. Mit uns durch den Feierabend hier beim Förderradio. Ich verabschiede mich und bedanke mich fürs Einschalten und Zuhören und ich hoffe natürlich, dass ihr nächste Woche am Dienstag um 17 Uhr wieder dabei seid, wenn das wieder losgeht. Hier mit meiner Sendung. Aber Sonntag bin ich ja noch um 15 Uhr mit den 90ern für euch am Start. Also wenn ihr Bock auf 90er Jahre habt, dann schaltet ruhig ein. Ich lade euch recht herzlich ein. Genau. So, habt ein schönes Wochenende, bleibt alle gesund und wir kommen zum letzten Titel. Ich habe mir mal erlaubt, Max Mutzke rauszusuchen. Unserem Titel Spür dein Licht. Und damit verabschiede ich mich. Wie gesagt, bis bald. Euer Bernd.

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